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1: Einen wunderschönen guten Morgen an diesem Sonntag. Wir starten ganz entspannt rein. Das ist Joe mit End of Beginning. Und für alle, die gerade erst vom Feiern nach Hause kommen, wir machen einfach da weiter, wo du aufgehört hast. Gleich mit Calvin Harris und Disciples. How deep is your love? Ein Mix aus Sonne und Wolken erwartet dich heute. Gegen Abend kann es dann vor allem an der Küste mal etwas regnen, ansonsten weitestgehend trocken. Maximal erreichen wir heute 22 Grad. Aktuell gemessen 13 Grad in Achim im Landkreis Verden und 13 Grad auch in Bremerhaven-Geestemünde.
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1: Die Straßen sind alle frei, wenn du was gesehen hast. Unsere kostenlose Hotline für deine Blitzer und Verkehrsupdates ist die 0800 10 22 400.
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1: 3 Minuten vor 7, es ist Sonntag und mein Vorschlag jetzt für den Start in diesen Tag, du machst jetzt erstmal ganz entspannt, ne? Also heute bitte kein Stress, ganz langsam aufstehen, Käffchen kochen und dann können wir später über alles andere reden. Bibi Rexha mit New Religion treibt dich jetzt mal so ein bisschen in den Tag rein. Ich bin Freddy, einen wunderschönen guten Morgen.

mit Bruno Mars geht's durch den Sonntagmorgen. Du hörst Energy Bremen 7:07. Und für die einen, ja, da ist heute einfach nur ein Tag zum Entspannen und Erholen, ne? So wie der Sonntag eigentlich sein sollte. Und andere, ja, die müssen heute eben auch wieder ran und arbeiten. Soll es ja auch geben. Also willkommen im Club. Ganz egal, was gerade bei dir so abgeht. Musik, boah, die passt eigentlich.

0: So ein Frühstück ohne ein richtiges Gesprächsthema, das ist doch auch irgendwie langweilig, oder? Energy Bremen ist hier am Sonntag. 7:15 haben wir es. Und damit ihr jetzt so ein bisschen was zu besprechen habt beim ersten Kaffee, hat Larissa da mal für dich wieder was zusammengestellt.
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2: Endlich wieder Reality TV. Endlich wieder dieser Satz.
3: Man kennt mich von.
4: Und man kennt mich aus.
5: Man kennt mich aus.
2: Ja, nee, immer noch keine Ahnung, wer du bist. Bei Kandidat Robin ist es aber nicht unsere mangelnde Gehirnkapazität oder die Tatsache, dass die Kandidaten jedes Jahr sowieso irgendwie gleich aussehen. Nein, der war tatsächlich noch nie irgendwo. Die erste Show und dann direkt bei der Reality-Ausgabe gelandet. Wie frustrierend für alle anderen Kandidaten, die sich jahrelang durch die Boom-Boom-Rooms der Shows schlafen mussten.
6: Bin von Beruf professioneller Frauenverführer.
2: Mit dabei ist auch Schauspieler Raoul Richter. Und ich wünschte, er wäre es nicht.
7: Das ist ein Thema, das würde ich gerne mit dir auf ein Date klären. Weil ich glaube, da können wir tief einsteigen, tiefer reingehen. Sorry, ich bin auch sehr doppeldeutig.
2: Ja, kurz zur Einordnung. Der Mann ist 40 Jahre alt und verhält sich unangenehmer als ein Pavian zur Paarungszeit.
7: Ich mag ja auch so ein bisschen schwierige Frauen. Aber bitte nicht zu schwierig.
2: Oder, Hot Take, sie finden es einfach scheiße, wenn du fremd gehst.
7: Er ist kein Superstar, er ist ein super Fremdgeher, Raoul. Das bist du!
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1: Die aktuellen Temperaturen: 14 Grad in Ritterhude im Landkreis Osterholz und 13 Grad in Petersfehn im Landkreis Ammerland. Sonne und Wolken im Wechsel warten auf dich heute. Maximal sind 22 Grad drin.
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1: Das geht ganz kurz und schmerzlos. Die Straßen sind alle frei. Ich wünsche dir eine gute Fahrt. Wenn du doch noch was gesehen hast, dann immer her damit per WhatsApp an die 0173 680 5712. Wir haben es jetzt 7:30. Ich bin Freddy. Komm gut rein in diesen Sonntag. Guten Morgen.
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Heute Morgen gibt's so zwei Typen von Menschen. Energy Bremen ist hier um 20 Minuten vor 8. Also dich zum Beispiel, ne? Gerade vielleicht von der Party heimgekommen und jetzt gleich ins Bett. Und dann eben Leute wie mich, ne? Die eben auch arbeiten müssen heute auf den Sonntag. Aber der nächste Song, ich finde, der passt einfach in beide Leben gerade richtig gut rein. Für dich geht die Party noch mal ein bisschen weiter und alle anderen werden jetzt einfach mal richtig wach. Das ist Avicii mit Waiting for Love. Den gibt's jetzt für dich. Einen schönen Start in den Sonntag dir.

Der Sonntag wird richtig entspannt. Energy Bremen ist hier, 7:45. Frühsport ist ja nicht nur, tut ja nicht nur gut, macht auch Spaß, nein, sondern ist auch richtig gesund. Alleine, finde ich, ist das aber immer ein bisschen langweilig. Deswegen kannst du heute im Landkreis Diepholz in Stur gemeinsam mit Alpakas Yoga machen. Ja, musst du vielleicht mal ausprobieren. Um 10.30 Uhr geht's da los. Und wie eine Shopping Queen fühlen, das Gefühl kennst du wahrscheinlich am ehesten vom Flohmarkt, ne? Und irgendwie, ich weiß auch nicht warum, aber sonntags ist der Flohmarkttag bei uns im Nordwesten. Das Wetter ist ja ganz fein heute, dann wird wohl in Bremerhaven geshoppt. Flohmarkt Roter Sand, ich sag mal so, da ist bestimmt ein Schätzchen für dich bei. Ganz egal, was du heute vorhast, ich wünsche dir ein schönes Wochenende.

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1: So langsam heißt es wach werden für dich. Und dafür brauchen wir jetzt mal ein bisschen Schwung hier in der Bude. Shawn Mendes mit If I Can Have You gibt's gleich zum ersten, ja, oder auch schon zum zweiten Kaffee. Und mindestens genauso gut klingt der hier. Maroon 5 und Lisa mit Priceless gleich nach 8 für dich.
2: Energy Bremen News. 5 vor 8. Ich bin Philipp Rösler. Schönen guten Morgen. Der heftige Waldbrand in Belgien bedroht immer stärker auch Monschau in Deutschland. Die Stadt in der Eifel hat weitere Ortsteile dazu aufgerufen, sich auf Evakuierungen vorzubereiten. Dagegen hat sich die Lage im Hürtgenwald etwas entspannt. Fast 2000 Einwohner konnten nach Gai zurück. Kanzleramtschefin Waken will die Geheimdienstreform bis Jahresende durch den Bundestag bringen. Das hat sie der Bild am Sonntag gesagt. Die Reform sieht mehr Befugnisse für BND und Verfassungsschutz vor, etwa Gegenangriffe bei Sabotage oder Spionage. Bremen ist aktuell die KI-Hauptstadt der Welt. In den kommenden Tagen sind tausende Forscher aus rund 40 Ländern für eine der weltweit wichtigsten Konferenzen zu dem Thema zu Gast. Unter anderem geht es darum, wie künstliche Intelligenz unser Leben verbessern kann, etwa in den Bereichen Medizin oder Nachhaltigkeit. Johannes Liebmann hat bei der Schwimm-EM in Weltrekordzeit Gold über 1500 Meter Freistil gewonnen. Bronze holte Oliver Klemet. Die Mixed-Staffel gewann über 4x200 Meter Silber. Bei der Leichtathletik-EM holte Speerwerfer Julian Weber den Titel vor Nick Thum. Außerdem gewann die deutsche 4x100 Meter Staffel der Männer Silber.
1: Ein schöner Start in den Sonntagmorgen ist das. Überwiegend Sonne und blauer Himmel in Bremen und Niedersachsen. Das ändert sich aber im Laufe des Tages. Dann ziehen immer mehr Wolken auf und gegen Abend kann es bei dir an der Küste auch mal nass werden. Die Höchsttemperaturen liegen bei 22 Grad. Aktuell haben wir 15 Grad in Kirchlinteln im Landkreis Verden und 14 Grad in Krainbrück im Landkreis Oldenburg.
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1: Es ist alles frei. Eine gute Fahrt wünsche ich dir, wenn du doch was gesehen hast. Unsere kostenlose Hotline für deine Blitzer- und Verkehrsupdates 0800 10 22 400.
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1: 2 Minuten vor 8, es ist Sonntag und mein Vorschlag für den Tag. Du machst jetzt erstmal ganz entspannt. Heute bitte keinen Stress, ne? Langsam aufstehen, Käffchen kochen und dann können wir später auch noch über alles andere reden. Holly Humberstone mit To Love Somebody treibt dich jetzt mal so ein bisschen in den Tag rein. Ich bin Freddy, einen wunderschönen guten Morgen.

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2: Ist der Koran quasi die Bibel für Muslime? Das ist unsere Religionsfrage der Woche. Wie immer an Theologe Professor Dr. Wolfgang Reinbold aus Hannover.
3: Ja, in gewisser Hinsicht, nein, in anderer Hinsicht. Ja,
2: prima.
3: Ja, zunächst, beide haben gemeint, dass sie sich auf ein Buch berufen. Im Fall des Christentums die Bibel, Altes Testament auf Hebräisch, Neues Testament auf Griechisch. Im Fall der Muslime der Koran auf Arabisch, bestehend aus 114 Abschnitten, den sogenannten Suren.
2: Wo sind denn die Unterschiede?
3: Die Funktion ist jeweils unterschiedlich. Im Hauptstrom des Christentums gilt, das Wort Gottes steht in der Bibel, ist mit ihr allerdings nicht identisch. Im strengen Sinne Wort Gottes ist allein Jesus Christus. Er ist, wie es zu Beginn des Johannesevangeliums heißt, das Wort. Anders im Islam, nach islamischer Lehre, ist der Koran das Wort Gottes, und zwar buchstäblich. Es wurde ihm offenbart über den Erzengel Gabriel in arabischer Sprache. Und deshalb kann man sagen, der Koran ist für Muslime das, was für die Christen Jesus Christus ist.
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Wenn du jetzt schon dachtest, doch, Sommerhit 2026, den habe ich, dann hattest wohl du den nächsten nicht auf dem Schirm. Dein Sonntagmorgen bei Energy Bremen. Wobei ich hier ganz ehrlich sagen muss, die ersten zwei Wochen war ich so ein bisschen mehr damit beschäftigt, herauszufinden, wie man eigentlich den Sänger da ausspricht. Hugel, Hügel, Hugel. Und dann habe ich irgendwann gecheckt, nee, das Ganze ist französisch und da spricht man dann einfach mal Hugel aus. Ganz egal, der Song ist einfach wirklich trotzdem saustark. Wir haben es jetzt 7:45, hier ist Hugel mit Moving to the Sun.

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1: Die aktuellen Temperaturen: 16 Grad in Bremen-Findorf und 16 Grad auch in Deppstedt im Landkreis Cuxhaven. Ein richtig schöner Sonntagmorgen ist das. Im Laufe des Tages aber immer mehr Wolken, die aufziehen, bei maximal 22 Grad heute.
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1: Die Straßen sind alle frei, geblitzt wird auch nicht, wenn du doch was gesehen hast. Unsere WhatsApp-Nummer für deine Blitzer- und Verkehrsupdates: 0173 685 712. 4 Minuten vor 8:30, ich bin Freddy, komm gut rein in den Sonntagmorgen.
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Dolby Surround. Das kennst du ja eigentlich nur aus dem Kino, oder? Dein Sonntag bei Energy Bremen. Bund hat diesen Sound jetzt aber einfach mal in den neuen Song gepackt. Ich hoffe jetzt wirklich sehr, dass deine Boxen das mitmachen. Das ist nämlich schon echt ziemlich geil. So ein bisschen Kino-Atmo beim Musik hören. Und auch wenn es nicht klappt, ey, Trippin, das ist wirklich, der ist an sich einfach richtig, richtig cool geworden. Wir haben es jetzt 6 Minuten nach 8:30.

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1: Frühsport alleine machen morgens, das war gestern. Und heute auf den Sonntag, da machen wir das einfach mal mit Alpakas zusammen. Jette aus dem Energy Bremen Team ist bei mir. Guten Morgen.
3: Guten Morgen.
1: Du hast das mal für uns ausgecheckt. Yoga machen mit Alpaka, wie war's?
3: Also ich habe schon ganz viel Yoga in meinem Leben gemacht. Mhm. Mit Alpakas allerdings noch nicht. Ich fand's total entspannt, muss ich sagen. Die waren einfach so um einen rum, sind mal so dazwischen gelaufen. Man war draußen, das ist natürlich auch was Besonderes. Alles ist grün um einen herum. Aber ja, wie es dann wirklich für die Tiere ist, das kann eigentlich nur Hofinhaberin Tanja sagen.
4: Sie können hier wieder in den Stall gehen, wenn sie möchten, oder Richtung Stall, aber sie wollen dann doch hierher, auch wenn sie hier grasen. Und wenn wir jetzt hier vereinzelt die Matten liegen haben, dann laufen sie echt dazwischen, ne? Und ja, gucken. Na klar, kommt eine nette Bewegung, dann erstmal große Augen und dann, das passiert, okay, wir grasen weiter.
1: Okay, also an sich stehen die Alpakas einfach nur doof rum, kann man sagen, oder?
3: Nicht nur. Also man muss halt so ein bisschen offen für Unterbrechungen sein, glaube ich. Es ist jetzt nicht so eine ganz klassische Yogastunde, sondern es kann eben sein, dass da mal ein Alpaka kommt, mal ein bisschen an den Füßen schnuppert oder sich sogar dazwischen legt irgendwie und dann muss man natürlich kurz unterbrechen, vielleicht auch einfach mal ein bisschen kraulen. Also das gehört aber, glaube ich, einfach mit dazu zu der Experience.
1: Einfach mal Yoga so ein bisschen anders machen. Meine größte Sorge ist eigentlich nur, dass ich angespuckt werde. Hast du das auch miterlebt?
3: Also ich habe kurz ein bisschen Respekt gehabt, weil die sind ganz schön groß. Die waren auf Augenhöhe mit mir teilweise. Mhm. Und man kennt das ja, die können spucken, aber auch da meinte Tanja, muss man sich eigentlich keine Sorgen machen.
4: Wenn sie bedroht werden, wenn sie geärgert werden, eher untereinander so Rangkämpfe oder dieses Futterneid. Aber ich glaube auch nicht, dass du unbedingt das Futter klauen möchtest von dem Tier. Also nein, sie spucken dich nicht einfach an.
1: Yoga können wir alle. Next Level ist es dann, das Ganze mit den Alpakas zusammen zu machen.
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1: Bei dem Song hier, da musst du dir unbedingt gleich beim Frühstück mal das Musikvideo reinziehen. Die Co-Darstellerin von Sabrina Carpenter, Jenna Ortega, hat nämlich jetzt erzählt, dass in dem Video gar nichts choreografiert gewesen sei. Wie das bei so Stars ist, ne? Keine Zeit, sich vorzubereiten. Also sind sie einfach mal so ein bisschen vor der Kamera rumgehüpft und am Ende kam eben ein Musikvideo bei rum. Den Song dazu, Taste, gibt's in der nächsten halben Stunde. Außerdem ein Klassiker aus den 2000ern, die Black Eyed Peas mit Boom Boom Pow.
2: Energy Brain News. 8:55. Ich bin Philipp Rösler. Schönen guten Morgen. In Monschau in NRW verschärft sich die Lage wegen des Waldbrandes in Belgien weiter. Mehrere Ortsteile wurden dazu aufgerufen, sich auf Evakuierungen vorzubereiten. Etwas entspannt hat sich die Lage dagegen im Hürtgenwald. Die rund 1800 Einwohner von Gai konnten wieder zurück in ihre Häuser. SPD-Gesundheitsexperte Pantazis fordert deutlich mehr Geld für den Hitzeschutz in Deutschland. Der Staat müsse jetzt investieren, bevor wir später einen weitaus höheren gesundheitlichen, sozialen und wirtschaftlichen Preis für das Nichthandeln bezahlen, sagt er. Pantazis sieht dabei den Bund in der Pflicht. Die Wirtschaftsweise Grimm warnt vor der Berlin-Wahl vor Enteignungsfantasien. Das schade der Wirtschaft und führe dazu, dass Unternehmen ins Ausland abwandern, sagte sie dem Kölner Stadtanzeiger. Hintergrund ist, dass die Linke Enteignungen von Immobilienkonzernen zur Bedingung für eine Regierungsbeteiligung gemacht hat. Gold und Weltrekord. Bei der Schwimm-EM hat Johannes Liebmann über 1500 Meter Freistil den Titel geholt. Oliver Klemet wurde Dritter. Silber gab es für die Mixed-Staffel über 4x200 Meter. Bei der Leichtathletik-EM siegte Speerwerfer Julian Weber vor Nick Thum. Die deutsche 4x100 Meter-Staffel der Männer gewann Silber. 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
1: So, da war ich kurz ein bisschen verwirrt. Das Ganze hat sich aber gelegt. Der Sonntagmorgen startet nämlich richtig schön. Ganz viel Sonne und nur wenig Wolken am Himmel. Im Laufe des Tages dreht das Ganze dann um. Dann ist es ziemlich bewölkt und gegen Abend kann es an der Küste auch mal regnen. Maximal 22 Grad sind heute drin. Aktuell sind 17 Grad in Ostereichstätt im Landkreis Rothenburg und 17 Grad in Edewecht im Landkreis Ammerland.
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1: Das geht kurz und schmerzlos. Die Straßen sind alle frei, wenn du doch irgendwas gesehen hast. Unsere kostenlose Hotline für deine Blitzer und Verkehrsupdates ist die 0800 10 22 400.
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1: 8:59, es ist noch früh, auch ich muss erstmal wach werden. Aber das Wichtige ist, heute sagen wir einfach mal Danke. Wir sprechen nämlich gleich über die Helden des Sommers. Also die Menschen, ohne die du am Wochenende, ja zum Beispiel nicht bei 35 Grad im Badesee ein bisschen rumplanschen konntest. Also Shoutout an die Helden des Sommers, gleich nach etwas Musik, jetzt mit dabei. Alex Warren mit Fever Dream. Ich bin Freddy und komm gut rein in den Sonntag. Guten Morgen.

bei Ariana Grande. Dein Sonntagmorgen bei Energy Bremen. 6 Minuten nach 9 haben wir es. Und mit Ricky Alvarez hat sie wieder jemanden an ihrer Seite, den sie schon ziemlich gut kennt. Von 2015 bis 2016 waren die beiden schon mal ein Paar. Damals stand er noch als Background-Tänzer mit auf der Bühne. Jetzt gibt's also die zweite Runde. Hoffen wir mal, dass das Ganze ein bisschen länger hält. Hate That I Made You Love Me heißt ihr neuer Song. Ob der jetzt etwas mit ihrem Liebescomeback zu tun hat, das weiß sie wahrscheinlich nur selber. Hier ist Ariana Grande mit ihrem neuen Song für dich.

0: Die Black Eyed Peas mit Boom Boom Pow bei Energy Bremen. 13 Minuten nach 9 haben wir es. Und der Sommer, der bedeutet für dich sicherlich auch Urlaub oder Freibad. Bei mir wäre es dann noch Sonnenbrand, würde ich noch ergänzen. Aber mal ganz ehrlich, so viele der schönsten Sommermomente, die gäbe es ohne andere Menschen gar nicht. Ne? Zum Beispiel ohne die Rettungsschwimmer am Badesee. Das sind doch die Helden des Sommers. Und weil ohne euch nichts geht, sagen wir jetzt einfach mal Danke.
1: Wir sind hier in der Hitze, wir müssen aber auch dabei immer noch konzentriert sein, damit wir auch alles im Blick haben. Ja, das Schöne ist, einfach zu sehen, wie die Leute herkommen, die Leute Spaß haben, die Leute können sich abkühlen.
2: Wir sind jeden Tag am Ernten, dass man jeden Tag, wenn man abends reinkommt, im besten Fall noch ein Erlebnis auf dem Feld hatte. Gestern Abend zum Beispiel beim Sonnenuntergang die Beregnungsmaschinen am Laufen zu haben, die Ruhe zu genießen.
3: Ich bin Bäckerei-Fachverkäuferin. Das Anstrengendste ist tatsächlich das Backen hinten an den heißen Öfen. Aber ansonsten haben wir auch ein großes Kühlhaus, wo wir zwischendurch mal reingehen könnten.
4: Ich arbeite hier beim Bootsverleih in Steinhude und vor allem an so warmen Sommertagen immer wieder nette Kunden die Boote rauszugeben, ist natürlich auch schön und macht natürlich auch irgendwo Spaß. Und wo kann man seinen Job besser verbringen als da, wo andere Urlaub machen? Ja, dann hat man selber auch einen tollen Tag bei der Arbeit.
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1: Die aktuellen Temperaturen: 18 Grad in Worpswede im Landkreis Osterholz und 18 Grad in Etzhorn im Landkreis Ammerland. Der Sonntagvormittag, ja, noch richtig schön sonnig, im Laufe des Tages dann aber immer mehr Wolken und gegen Abend stellenweise Regen. Maximal 22 Grad erreichen wir heute.
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1: Die Straßen sind soweit alle frei, wenn dir doch irgendwas aufgefallen ist. Unsere WhatsApp-Nummer für deine Blitzer- und Verkehrsupdates ist die 0173 685 712. Wir haben es 3 Minuten vor 17. Ich bin Freddy. Ich wünsche dir einen guten Start in den Sonntag. Lass es dir schmecken beim Frühstück.
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0: So ein Sonntagsmorgensfrühstück, ne? Das darf ja auch nicht langweilig sein, oder? Energy Bremen ist hier, 6 Minuten nach 9:30. Wir brauchen irgendwas, worüber wir jetzt mal reden können. Gut, dass wir da Larissa im Energy Bremen Team haben.
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2: Endlich wieder Reality TV. Endlich wieder dieser Satz.
3: Man kennt mich von. Und man kennt mich aus.
4: Man kennt mich aus.
2: Ja, nee, immer noch keine Ahnung, wer du bist. Bei Kandidat Robin ist es aber nicht unsere mangelnde Gehirnkapazität oder die Tatsache, dass die Kandidaten jedes Jahr sowieso irgendwie gleich aussehen. Nein, der war tatsächlich noch nie irgendwo. Die erste Show und dann direkt bei der Reality-Ausgabe gelandet. Wie frustrierend für alle anderen Kandidaten, die sich jahrelang durch die Boom-Boom-Rooms der Shows schlafen mussten.
5: Bin von Beruf professioneller Frauenverführer.
2: Mit dabei ist auch Schauspieler Raoul Richter. Und ich wünschte, er wäre es nicht.
6: Das ist ein Thema, das würde ich gerne mit dir auf ein Date klären. Weil ich glaube, da können wir tief einsteigen, tiefer reingehen. Sorry, ich bin auch sehr doppeldeutig.
2: Ja, kurz zur Einordnung. Der Mann ist 40 Jahre alt und verhält sich unangenehmer als ein Pavian zur Paarungszeit.
6: Ich mag ja auch so ein bisschen schwierige Frauen. Aber bitte nicht zu schwierig.
2: Oder, Hot Take, sie finden es einfach scheiße, wenn du fremd gehst.
6: Er ist kein Superstar, er ist ein super Fremdgeher, Raoul. Das bist du!
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Was ist eigentlich so der Sinn hinterm Sonntag? Du hörst Energy Bremen um 9:45. Ich glaube, wir sind uns da einig, ne? Entspannen, erholen, nichts tun. Ich würde sagen, das ist das Motto des Tages heute. Und irgendwie gehört und passt da Alex Warren richtig gut rein. Sein neuer Song Passenger, der schafft so eine kleine Wohlfühloase. Ganz egal, wo du gerade unterwegs bist. Arbeiten und Stress, das gibt's dann erst ab morgen wieder. Hier ist er jetzt, Alex Warren mit Passenger.

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2: Na, die Kaffeetasse gerade in der Hand, noch so, ja, leicht verklatscht nach der Nacht. Keine Sorge, heute ist alles erlaubt. Avicii mit Hey Brother gibt's gleich zum Start in den Sonntagvormittag.
3: Hey, guck, die Gläser sind gefüllt.
2: Außerdem Zartmann mit Ey, also es wird ein ganz entspannter Start in den Sonntag. Das kann ich dir hiermit auf jeden Fall versprechen.
0: 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Ich bin Philipp Rösler. Schönen guten Tag. Der heftige Waldbrand in Belgien bedroht immer stärker auch Monschau in Deutschland. Die Stadt in der Eifel hat weitere Ortsteile dazu aufgerufen, sich auf Evakuierungen vorzubereiten. Dagegen hat sich die Lage im Hürtgenwald etwas entspannt. Fast 2000 Einwohner konnten nach Gai zurück. Die Geheimdienstreform soll noch in diesem Jahr umgesetzt werden, das hat Kanzleramtschefin Warke in der Bild am Sonntag gesagt. Die Reform ist umstritten, sie sieht mehr Befugnisse für BND und Verfassungsschutz vor, etwa Gegenangriffe bei Sabotage und Spionage. Bei einem schweren Busunglück in Ungarn sind 12 Menschen ums Leben gekommen, mindestens 10 weitere sind schwer verletzt. Der Reisebus aus Polen kam im Osten Ungarns von der Autobahn ab, fuhr in einen Graben und kippte um. Nach Angaben der Polizei ist der Fahrer vermutlich am Steuer eingenickt. Großeinsatz für die Bremer Feuerwehr in Kattenturm. Dort hat es in einem Mehrfamilienhaus gebrannt. Knapp 20 Menschen hatten Atem- und Kreislaufprobleme. Ins Krankenhaus musste aber keiner der Bewohner. Was das Feuer gestern Nachmittag ausgelöst hat, ist noch unklar. 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
2: Genieß mal ruhig den Sonntagvormittag. Aktuell scheint ja noch die Sonne ungestört vom Himmel. Ab heute Mittag ziehen dann aber dichte Wolken auf und die Sonne verabschiedet sich langsam. Gegen Abend kann es stellenweise auch regnen. Die Höchsttemperaturen liegen so um die 22 Grad. Aktuell haben wir 19 Grad sogar in Brinkum gemessen und 19 Grad auch nochmal in Nordholz im Landkreis Cuxhaven.
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2: Die Straßen sind alle frei. Ich wünsche dir eine gute Fahrt, wenn du doch was gesehen hast. Unsere kostenlose Hotline für deine Blitzer- und Verkehrsupdates ist wie immer die 0800 10 22 400.
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2: Der Osterdeich in Bremen. Gestern war er in ganz grün-weiß getaucht. Wir haben es jetzt 9:04 und wir sprechen gleich mal über den Tag der Fans beim SV Werder Bremen. Vorher Kamrat und Olivia Dien zum Start in den Sonntagvormittag. Ich bin Freddy. Schön, dass du mit dabei bist.

0: Der Norden ist eben grün-weiß.
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0: Gestern war Tag der Fans rund ums Weserstadion hier in Bremen. Und die Stimmung war, ja, ich sag mal so. Also bis zum Testspiel gegen den französischen Erstligisten Auxerre war die Stimmung top. Und danach eher nicht mehr so. Auch mit Blick auf die neue Saison sind die Erwartungen eher gedämpft.
2: Gutes Mittelmaß, würde ich sagen. Platz 12, 13.
3: Also bislang sah das recht gut aus. Beim letzten Spiel, muss ich sagen, war die Erwartung ein bisschen gehemmt. Aber ich bin trotzdem guter Dinge.
4: Ich habe ein bisschen Angst, weil ich noch nicht weiß, so wegen Transfer und sowas. Ich weiß nicht, wie die einschlagen.
0: Das sagten die Fans gegenüber der Deichstube. Und apropos Transfer, mit Erin Dingschi steht wohl ein alter Bekannter vor einer Rückkehr an die Weser. Wie Sky nämlich soeben berichtet, wurde mit dem SC Freiburg jetzt eine mündliche Einigung über ein Leihgeschäft erzielt. Der Medizincheck steht allerdings noch aus. Sobald es da was Neues gibt, hörst du es natürlich bei uns zuerst.

Jetzt mal ganz kurz Real Talk. Zartmann war das mit A bei Energy Bremen um 21:45. Also so generell versuche ich ja normalerweise eigentlich schon bei Songs halbwegs neutral zu bleiben. Aber bei dem nächsten, da wird das echt schwierig. Und das kennst du auch. Du hörst so einen Song das erste Mal und er landet einfach direkt in deinen Lieblingssongs. Exakt so ist es bei mir passiert. Der läuft jetzt, ja, ich würde schon sagen, fast täglich. Und ich denke, wir sind da einer Meinung. Der klingt einfach nach Sommer. Also machen wir jetzt mal Fenster runter, Sonnenbrille auf und ein bisschen Party hier gemeinsam im Studio. Ich mach mit, You Not Us mit Flipside gibt's jetzt für dich.

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3: Mit den aktuellen Temperaturen für dich: 19 Grad in Darmstadt im Landkreis Rothenburg und 19 Grad auch in Friedrichsfehen im Landkreis Ammerland. Richtig schön ist es an diesem Vormittag. Sonne, blauer Himmel mit bis zu 22 Grad. Einfach nur herrlich.
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3: Mit einem Stau auf der A1 Bremen Richtung Hamburg. Hier sind es 3 Kilometer vor der Baustelle auf der Weserbrücke. Geblitzt wird aktuell nicht. Wenn du irgendwas gesehen hast, unsere WhatsApp-Nummer für deine Blitzer- und Verkehrsupdates: 0173 685 712. 4 Minuten vor 10:30. Ich bin Freddy. Einen ganz entspannten Sonntagvormittag dir.
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Ein Sonntag ohne gute Musik? Ja, das ist doch kein perfekter Sonntag, oder? Energy Bremen ist hier, 11:05 haben wir es jetzt. Nico Santos, unser Bremer Jung, der steht ja für alles, würde ich mal sagen, was wir Norddeutschen eigentlich ja so nicht verkörpern, ne? Lebensfreude, es ist einfach ein kleiner Sonnenschein. Why don't you stay? Why Don't You Stay, sein neuer Song, und ja, der ist so ganz untypisch norddeutsch, einfach richtig, richtig gut drauf, den gibt's jetzt für dich, ganz viel gute Laune am Sonntagvormittag.

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0: Öffne den Brustkorb nach oben, öffne die linke Seite vom Oberkörper. Schau hier gerne auch Richtung Himmel.
1: Genau so klingt Alpaka-Yoga.
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1: Frühsport alleine machen morgens, das war gestern. Und heute auf den Sonntag, da machen wir das einfach mal mit Alpakas zusammen. Jette aus dem Energy Bremen Team ist bei mir. Guten Morgen.
3: Guten Morgen.
1: Du hast das mal für uns ausgecheckt. Yoga machen mit Alpaka, wie war's?
3: Also ich habe schon ganz viel Yoga in meinem Leben gemacht. Mhm. Mit Alpakas allerdings noch nicht. Ich fand's total entspannt, muss ich sagen. Die waren einfach so um einen rum, sind mal so dazwischen gelaufen. Man war draußen, das ist natürlich auch was Besonderes. Alles ist grün um einen herum. Aber ja, wie es dann wirklich für die Tiere ist, das kann eigentlich nur Hofinhaberin Tanja sagen.
4: Sie können hier wieder in den Stall gehen, wenn Sie möchten, oder Richtung Stall, aber Sie wollen dann doch hierher, auch wenn Sie hier grasen. Und wenn wir jetzt hier vereinzelt die Matten liegen haben, dann laufen Sie echt dazwischen, ne? Und ja, gucken. Na klar, kommt eine nette Bewegung, dann erstmal große Augen und dann, das passiert, okay, wir grasen weiter.
1: Okay, also an sich stehen die Alpakas einfach nur doof rum, kann man sagen, oder?
3: Nicht nur. Also man muss halt so ein bisschen offen für Unterbrechungen sein, glaube ich. Es ist jetzt nicht so eine ganz klassische Yogastunde, sondern es kann eben sein, dass da mal ein Alpaka kommt, mal ein bisschen an den Füßen schnuppert oder sich sogar dazwischen legt irgendwie und dann muss man natürlich kurz unterbrechen, vielleicht auch einfach mal ein bisschen kraulen. Also das gehört aber, glaube ich, einfach mit dazu zu der Experience.
1: Einfach mal Yoga so ein bisschen anders machen. Meine größte Sorge ist eigentlich nur, dass ich angespuckt werde. Hast du das auch miterlebt?
3: Also ich habe kurz ein bisschen Respekt gehabt, weil die sind ganz schön groß. Die waren auf Augenhöhe mit mir teilweise. Mhm. Und man kennt das ja, die können spucken, aber auch da meinte Tanja, muss man sich eigentlich keine Sorgen machen.
4: Wenn sie bedroht werden, wenn sie geärgert werden, eher untereinander so Rangkämpfe oder dieses Futterneid. Aber ich glaube auch nicht, dass du unbedingt das Futter klauen möchtest von dem Tier. Also nein, sie spucken dich nicht einfach an.
1: Yoga können wir alle. Next Level ist es dann, das Ganze mit den Alpakas zusammen zu machen.
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1: BTS sind gerade auf großer Tour unterwegs und trotzdem hat es einer aus der Band geschafft, den höchsten Rang in League of Legends zu erspielen. Trotz des Stress noch so viel Zeit für Computerspiele, nicht schlecht. BTS mit Swim gleich nach 11 für dich. Außerdem Jennifer Lopez und Pitbull mit On the Floor in der nächsten halben Stunde.
2: 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Ich bin Philipp Rösler. Schönen guten Tag. Die Lage in Monschau in NRW wegen eines Waldbrands in Belgien scheint sich erstmal nicht weiter zu verschärfen, denn der Wind hat gedreht und ist abgeflaut. Es brennt nur wenige Kilometer von der Grenze entfernt. Für die Bewohner von Ortsteilen gibt es weiterhin den Aufruf, sich auf Evakuierungen vorzubereiten. SPD-Gesundheitsexperte Pantazis fordert deutlich mehr Geld für den Hitzeschutz in Deutschland. Der Staat müsse jetzt investieren, bevor wir später einen weitaus höheren gesundheitlichen, sozialen und wirtschaftlichen Preis für das Nichthandeln bezahlen, sagt er. Pantazis sieht dabei den Bund in der Pflicht. Bei Dörpen im Emsland sind drei junge Leute bei einem missglückten Überholmanöver schwer verletzt worden. Der 21-jährige Fahrer war dabei gestern Abend von der B401 abgekommen. Das Auto überschlug sich. Die Bundesstraße musste zwischenzeitlich voll gesperrt werden. Tausende Fans haben in Wales Abschied von Rocksängerin Bonnie Tyler genommen. Durch die Straßen ihrer Heimatstadt wurde der Sarg zu ihrem früheren Wohnhaus gefahren. Morgen soll sie im Familien- und Freundeskreis beigesetzt werden.
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1: Was ein schöner Start in den Sonntag liegt hinter uns. Schon jetzt ganz viel Sonne. Im Laufe des Tages ziehen allerdings immer mehr Wolken nach Bremen und Niedersachsen, die gegen Abend auch Regen bringen. Maximal 22 Grad sind drin. Aktuell haben wir 21 Grad in Bremen-Schwachhausen und 20 Grad in Bremen im Landkreis Cuxhaven.
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1: A1 Bremen Richtung Hamburg, 4 Kilometer Stau vor der Baustelle auf der Weserbrücke. A27 Bremerhaven Richtung Bremen, hier sind 2 Kilometer Stau zwischen Geestemünde und Wolfsdorf. Geblitzt wird aktuell nicht. Wenn du irgendwas gesehen hast, unsere kostenlose Hotline für deine Blitzer- und Verkehrsupdates ist wie immer die 0800 10 22 400.
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1: 11:02, es ist Sonntag und das heißt jetzt was? Genau, wir machen ganz entspannt heute. Gleich nochmal ein paar Tipps für heute, wo es vielleicht hingehen könnte für dich. Vorher aber mal den Sommerhit des Jahres. Shakira und Burna Boy mit Die Die. Ich bin Freddy, hello zusammen.

Mann ein und hast du recht, wir Männer und Emotionen, ah, nicht immer so, ne? Dein Sonntagvormittag bei Energy Bremen. Ich denke da jetzt ganz konkret so an Ray Dalton. Du kannst ihn ja mal ganz kurz googeln. Der Typ erinnert mich immer so ein bisschen an so einen typischen Türsteher auf der Reeperbahn. Aber gerade er singt einfach immer super gefühlvoll. Das ist sein neuester Hit, Go That High. Und da geht's ausnahmsweise mal nicht um Trauer oder sowas. Nee, ganz im Gegenteil, das ist gute Laune pur. Wir haben es jetzt 8 Minuten nach 11, genau das Richtige für deinen Sonntag.

0: Der Sonntag wird richtig entspannt. Energy Bremen ist hier, Viertel nach elf, denn heute ist so ein Tag, ja, zum Spielen, Spaß haben und sich mit anderen Kindern freuen. Noch bis 18 Uhr findet der Kindertag im Bremer Bürgerpark statt. Dort erwartet dich und deine Kids wirklich ein riesiges Spielfest, organisiert von mehr als 80 Vereinen und Organisationen. Und wenn du jetzt sagst, ich brauche ein bisschen mehr Action, dann geht's vielleicht in den Magic Park nach Verden. Schaffst du es, 3 Stunden und 52 Sekunden Achterbahn zu fahren? Das ist nämlich die Frage heute Nachmittag. Ein neuer Weltrekordversuch soll aufgestellt werden und JC aus dem Energy Bremen Team, der hat sich schon mal ausprobiert.
1: Es ist schweineschnell und ich glaube, die Stunde kriege ich irgendwie rum, aber wie das dann beim Weltrekord mit 4 Stunden aussehen soll, da habe ich noch keine Vorstellung von.
0: Jo, in dem Sinne wünsche ich dir ein schönes Wochenende.

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1: Die aktuellen Temperaturen: 21 Grad in Lilienthal im Landkreis Osterholz und 21 Grad auch in Hude im Landkreis Oldenburg. Sonne pur heute Vormittag im Nordwesten, bis zu 22 Grad sind drin. Im Laufe des Tages ziehen aber dichte Wolken auf, gegen Abend dann auch stellenweise bisschen Regen möglich.
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1: Mit der A1 Bremen Richtung Hamburg, 5 Kilometer Stau vor der Baustelle auf der Weserbrücke. A27 Bremerhaven Richtung Bremen, 2 Kilometer Stau sind zwischen Geestemünde und Wulsdorf. Außerdem die B6 in Bremen, Stop and Go statt auswärts zwischen der Stefanibrücke und dem Flyover. Geblitzt wird heute auf den Sonntag nicht, wenn du doch einen entdeckt hast. Unsere WhatsApp-Nummer für deine Blitzer- und Verkehrsupdates ist die 0173 685 712. Wir haben es jetzt 4 Minuten vor halb zwölf, so rum. Ich bin Freddy, einen entspannten Sonntagvormittag dir.
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0: Der Sommer bedeutet für dich doch auch, ne? So Urlaub, Freibad. Ich würde noch Sonnenbrand ergänzen persönlich. Energy Bremen ist hier am Sonntag, 11:55. Aber mal ehrlich, viele der schönsten Sommermomente gäbe es ohne andere Menschen gar nicht, ne? Zum Beispiel ohne den Rettungsschwimmer da am Badesee, ne? Das sind doch die Helden des Sommers. Und weil ohne euch nichts geht, sagen wir jetzt einfach mal Danke.
1: Wir sind hier in der Hitze, wir müssen aber auch dabei immer noch konzentriert sein, damit wir auch alles im Blick haben. Das Schöne ist, einfach zu sehen, wie die Leute herkommen, die Leute Spaß haben, die Leute können sich abkühlen.
2: Wir sind jeden Tag am Ernten, dass man jeden Tag, wenn man abends reinkommt, im besten Fall noch ein Erlebnis auf dem Feld hatte. Gestern Abend zum Beispiel beim Sonnenuntergang die Beregnungsmaschinen am Laufen zu haben, die Ruhe zu genießen.
3: Ich bin Bäckerei-Fachverkäuferin. Das Anstrengendste ist tatsächlich das Backen hinten an den heißen Öfen. Aber ansonsten haben wir auch ein großes Kühlhaus, wo wir zwischendurch mal reingehen könnten.
4: Ich arbeite hier beim Bootsverleih in Steinhude und vor allem an so warmen Sommertagen immer wieder nette Kunden die Boote rauszugeben, ist natürlich auch schön und macht natürlich auch irgendwo Spaß. Und wo kann man seinen Job besser verbringen als da, wo andere Urlaub machen? Ja, dann hat man selber auch einen tollen Tag bei der Arbeit.
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So, spätestens jetzt solltest du dann auch mal wach sein. Fergie mit A Little Party Never Killed Nobody war das gerade für dich. Und ich glaube, da müssen wir uns jetzt mal ganz kurz ein bisschen beruhigen. Du hörst Energy Bremen am Sonntag. 11:45 haben wir es gleich. Wir fahren den Puls jetzt mal ein kleines Stückchen nach unten. Gracie Abrams mit Hit the Wall klingt zwar nach Stress, ist aber wirklich genau die richtige Erholung jetzt nach Fergie. Also tief durchatmen.

0: 5 vor 12. Ich bin Philipp Rösler. Schönen guten Tag. Der Waldbrand im belgischen Naturschutzgebiet Hohes Venn an der Grenze zu Deutschland hat inzwischen fast 3000 Hektar Land vernichtet. Nach wie vor kämpfen zahlreiche Einsatzkräfte gegen die Flammen. Momentan sieht es aber nicht danach aus, als würde sich der Brand nach NRW ausbreiten. In der Nähe befindet sich Monschau. Bei einem schweren Busunglück sind in Ungarn 12 Menschen ums Leben gekommen, mindestens 10 weitere sind verletzt. Der Reisebus aus Polen war im Osten Ungarns von der Autobahn abgekommen, in einen Graben gefahren und umgekippt. Vermutlich ist der Fahrer am Steuer eingeschlafen, so die Polizei. Über Rumänien hat ein NATO-Kampfjet erneut eine Drohne abgeschossen, in der Nähe der Grenze zur Ukraine und Moldau. Die Trümmer kamen in einem unbewohnten Gebiet runter. Es war bereits die 4. Drohne, die in diesem Jahr über Rumänien abgeschossen wurde. Die Radsport-Elite fährt heute durch Niedersachsen. Über 10.000 Profi- und Hobby-Radrennfahrer sind bei den Sai Classics dabei. Das Profirennen startet in Buxtehude und führt dann durch Appenzell, Moisburg und Appel bis nach Hamburg. Viele Straßen sind deshalb gesperrt.
1: Energy Bremen Wetter. Ein Mix aus Sonne und Wolken erwartet dich heute Mittag. Im Laufe des Tages wird die Wolkendecke aber immer dichter, dass wir die Sonne nur noch kaum zu Gesicht bekommen. Gegen Abend kann es stellenweise auch nass werden. Aktuell sind es 21 Grad in Resum im Landkreis Rothenburg und 22 Grad in Owegönne im Landkreis Wesermarsch.
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1: Mehr Zeit einplanen musst du auf der A1 in Bremen in beiden Richtungen vor der Baustelle auf der Weserbrücke. Außerdem haben wir Stop and Go auf der B6 in Bremen zwischen der Stefanibrücke und der A27. Blitzer, hast du keine gemeldet, wenn du was entdeckt hast? Unsere kostenlose Hotline für deine Blitzer- und Verkehrsupdates 0800 10 22 400. Wir haben es jetzt 3 Minuten vor 12. Ich bin Freddy. Einen ganz entspannten Sonntag dir.

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1: Sonnig ist es gerade und meist bleibt es auch bis zum Nachmittag so. Nur ab und zu schiebt sich auch mal eine dickere Wolke davor. Regen ist kaum ein Thema. Dazu werden es bis zu 24 Grad in Rothenburg. Morgen wird es dann deutlich grauer, oft regnet es und die Höchstwerte liegen nur bei 17 Grad.
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1: 9 Kilometer Stau auf der A1 Osnabrück Richtung Bremen zwischen dem Dreieck Stur und Bremen-Hemelingen.
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0: 5 vor 1. Ich bin Philipp Rösler. Schönen guten Tag. Die Lage in Monschau in NRW wegen eines Waldbrands in Belgien scheint sich erstmal nicht weiter zu verschärfen, denn der Wind hat gedreht und ist abgeflaut. Es brennt nur wenige Kilometer von der Grenze entfernt. Für die Bewohner von Ortsteilen gibt's weiterhin den Aufruf, sich auf Evakuierungen vorzubereiten. Hitze, Dürre, Niedrigwasser und Waldbrände. Deutschland erlebt einen extremen Sommer. Die SPD-Bundesminister haben nun einen gemeinsamen Klimaaktionsplan mit diversen Maßnahmen vorgelegt. Sie fordern auch, Klimaanpassung als Gemeinschaftsaufgabe im Grundgesetz zu verankern. Das lehnt die Union aber ab. Großeinsatz für die Bremer Feuerwehr in Kattenturm. Dort hat es in einem Mehrfamilienhaus gebrannt. Knapp 20 Menschen hatten Atem- und Kreislaufprobleme. Ins Krankenhaus musste aber keiner der Bewohner. Was das Feuer gestern Nachmittag ausgelöst hat, ist noch unklar. Nächstes Gold für Deutschland bei der Leichtathletik-EM in Birmingham. Marathonläufer Amanal Petros ist Europameister. Der Vize-Weltmeister sicherte sich den Sieg in einer neuen Rekordzeit. 2 Stunden, 9 Minuten und 11 Sekunden standen am Ende auf der Uhr.
1: Energy Bremen Wetter. Sonnig ist es gerade und meist bleibt es auch bis zum Nachmittag so. Nur ab und zu schiebt sich auch mal eine dickere Wolke davor. Regen ist kaum ein Thema. Dazu werden es bis zu 24 Grad in Rothenburg. Morgen wird es dann deutlich grauer, oft regnet es und die Höchstwerte liegen nur bei 17 Grad.
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1: Auf der A1 Osnabrück Richtung Bremen, Achtung, zwischen Bremen-Brinkum und Bremen-Arsten steht ein Pannenauto. Und es staut sich auf der A1 Osnabrück Richtung Bremen zwischen dem Dreieck Stur und Bremen-Hemelingen auf 9 Kilometern.

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1: Sonnig ist es gerade und meist bleibt es auch bis zum Nachmittag so. Nur ab und zu schiebt sich auch mal eine dickere Wolke davor. Regen ist kaum ein Thema. Dazu werden es bis zu 24 Grad in Rothenburg. Morgen wird es dann deutlich grauer, oft regnet es und die Höchstwerte liegen nur bei 17 Grad.
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1: Auf der A1 Osnabrück Richtung Bremen gibt es zwischen dem Dreieck Stur und Bremen-Hemelingen 5 Kilometer Stau.
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0: vor zwei. Ich bin Mia Hin. Schönen guten Tag. Die Behörden in Monschau in NRW gehen nicht davon aus, dass sich der Waldbrand aus dem benachbarten Belgien auf Deutschland ausdehnt. Allerdings sind die Flammen nur knapp 2 Kilometer entfernt, sodass im Laufe des Tages starker Rauch über die Grenze ziehen dürfte. Anwohner sollten ihre Häuser verlassen. Bei einem schweren Busunglück in Ungarn sind 12 Menschen ums Leben gekommen. Mindestens 10 weitere sind verletzt. Der polnische Reisebus kam aus Serbien. Im Osten Ungarns kam er von der Autobahn ab, fuhr in einen Graben und kippte um. Die Polizei geht davon aus, dass der Fahrer am Steuer eingeschlafen ist. Nach dem Einbruch in eine Kneipe in Elsfleth ist der Täter später reumütig zurückgekommen. Der Mann war in der Nacht zu gestern in die Gaststätte eingebrochen und hatte dort Alkohol und die Kasse mitgenommen. Gestern Abend kam er dann deutlich angetrunken wieder und gestand den Einbruch. Auf ihn kommt jetzt ein Verfahren zu. Der Marathon-Europameister kommt aus Deutschland. Amanal Petros hat sich bei der Leichtathletik-EM in Birmingham die Goldmedaille gesichert. Der Vize-Weltmeister lief der Konkurrenz davon und schaffte eine neue Rekordzeit. 2 Stunden, 9 Minuten und 11 Sekunden. In der Teamwertung holten die Deutschen Silber.
1: Energy Bremen Wetter. Sonnig ist es gerade und meist bleibt es auch bis zum Nachmittag so. Nur ab und zu schiebt sich auch mal eine dickere Wolke davor. Regen ist kaum ein Thema. Dazu werden es bis zu 24 Grad in Rothenburg. Morgen wird es dann deutlich grauer, oft regnet es und die Höchstwerte liegen nur bei 17 Grad.
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1: Auf der A1 Osnabrück Richtung Bremen gibt es zwischen dem Dreieck Stur und Bremen-Hemelingen 6 Kilometer Stau.

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3: Sonnig ist es gerade und meist bleibt es auch bis zum Nachmittag so. Nur ab und zu schiebt sich auch mal eine dickere Wolke davor. Regen ist kaum ein Thema. Dazu werden es bis zu 24 Grad in Rothenburg. Morgen wird es dann deutlich grauer, oft regnet es und die Höchstwerte liegen nur bei 17 Grad.
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3: Auf der A1 Bremen Richtung Hamburg. Bitte aufpassen, zwischen dem Bremer Kreuz und Eutten sind Personen auf der Fahrbahn und dort steht auch ein kaputtes Auto. Und auf der A1 Osnabrück Richtung Bremen gibt es 6 Kilometer Stau zwischen dem Dreieck Stur und Bremen-Hemelingen.
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1: 5:03 Uhr. Ich bin Mia Hin. Schönen guten Tag. Der große Waldbrand im belgischen Naturschutzgebiet Hohes Venn ist näher an Deutschland herangerückt. Knapp 2 Kilometer sind es noch bis zu den ersten Häusern auf deutscher Seite. Die Behörden der Stadt Monschau in NRW gehen aber nicht davon aus, dass der Brand übergreift. Sie warnen allerdings vor starkem Rauch. Ein erneuter Ansturm auf die spanische Exklave Ceuta ist ausgeblieben. Der war befürchtet worden, weil in sozialen Netzwerken seit Tagen Gerüchte kursieren, dass die Grenze geöffnet wird. Marokkanische Sicherheitskräfte nahmen mehr als 300 Migranten fest, die versucht hatten, Ceuta zu erreichen. Bei Dörpen im Emsland sind 3 junge Leute bei einem missglückten Überholmanöver schwer verletzt worden. Der 21-jährige Fahrer war dabei gestern Abend von der B401 abgekommen. Das Auto überschlug sich. Die Bundesstraße musste zwischenzeitlich voll gesperrt werden. Nächstes Gold für Deutschland bei der Leichtathletik-EM in Birmingham. Marathonläufer Amanal Petros ist Europameister und führte die Deutschen zu Team Silber. Vize-Weltmeister Petros sicherte sich den Sieg in einer neuen Rekordzeit. 2 Stunden, 9 Minuten und 11 Sekunden standen am Ende auf der Uhr.
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2: Sonnig ist es gerade und meist bleibt es auch bis zum Nachmittag so. Nur ab und zu schiebt sich auch mal eine dickere Wolke davor. Regen ist kaum ein Thema. Dazu werden es bis zu 24 Grad in Rothenburg. Morgen wird es dann deutlich grauer, oft regnet es und die Höchstwerte liegen nur bei 17 Grad.
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2: Auf der A1 Bremen Richtung Hamburg. Vorsicht, zwischen dem Bremer Kreuz und Euthen sind Leute auf der Fahrbahn und außerdem steht da ein defektes Auto. Es staut sich auf der A1 Osnabrück Richtung Bremen zwischen dem Dreieck Stur und Bremen-Hemelingen auf 6 Kilometern und im weiteren Verlauf zwischen Bremen-Hemelingen und Euthen nochmal auf 5 Kilometern.
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1: Sonnig ist es am Nachmittag meistens, nur ab und zu ziehen mal ein paar Wolken durch und es bleibt weitgehend trocken. Höchstens kann es ein paar Tropfen geben. Dazu liegen die Werte bei 26 Grad in Brake. Morgen wird es dann deutlich grauer, mit vielen Wolken und immer wieder Regen. Maximal noch 17 Grad.
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1: Auf der A1 Bremen Richtung Hamburg. Achtung, zwischen dem Bremer Kreuz und Olten steht ein kaputtes Auto und es sind Leute auf der Autobahn. Auf der A1 Bremen Richtung Osnabrück zwischen dem Rastplatz Garterfeld und Kloppenburg liegen Gegenstände auf der Autobahn. Und auf der A1 Osnabrück Richtung Bremen gibt es zwischen dem Dreieck Stur und Bremen-Hemelingen 6 Kilometer Stau.
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0: vor vier. Ich bin Mia Hin. Schönen guten Tag. Im Kampf gegen den großen Waldbrand direkt an der Grenze zu Deutschland melden die belgischen Behörden einen Erfolg. Die Flammen unweit von Monschau in NRW konnten eingedämmt werden. Sie waren zuletzt nur noch etwa 1,5 Kilometer von der Grenze entfernt. Auch eine zweite Feuerfront ist inzwischen unter Kontrolle. Als Reaktion auf den extremen Sommer haben die SPD-Bundesminister einen gemeinsamen Klimaaktionsplan vorgelegt. Sie fordern auch, das Grundgesetz zu ändern und Klimaanpassung und Naturschutz als Gemeinschaftsaufgabe darin zu verankern. Das lehnt der Koalitionspartner Union aber ab. Beim schwersten Busunglück in Ungarn seit mehr als 20 Jahren sind 12 Menschen ums Leben gekommen. Mindestens 10 weitere wurden verletzt. Einige schweben noch in Lebensgefahr. Der Reisebus mit Pilgern aus Polen war von der Autobahn abgekommen und umgekippt. Offenbar, weil der Fahrer am Steuer eingeschlafen war. Großeinsatz für die Bremer Feuerwehr in Kattenturm. Dort hat es in einem Mehrfamilienhaus gebrannt. Knapp 20 Menschen hatten Atem- und Kreislaufprobleme. Ins Krankenhaus musste aber keiner der Bewohner. Was das Feuer gestern Nachmittag ausgelöst hat, ist noch unklar.
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2: Sonnig ist es am Nachmittag meistens, nur ab und zu ziehen mal ein paar Wolken durch und es bleibt weitgehend trocken. Höchstens kann es ein paar Tropfen geben. Dazu liegen die Werte bei 26 Grad in Brake. Morgen wird es dann deutlich grauer, mit vielen Wolken und immer wieder Regen. Maximal noch 17 Grad.
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2: Nichts los auf den Straßen, aktuell freie Fahrt.

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3: Sonnig ist es am Nachmittag meistens, nur ab und zu ziehen mal ein paar Wolken durch und es bleibt weitgehend trocken. Höchstens kann es ein paar Tropfen geben. Dazu liegen die Werte bei 26 Grad in Brake. Morgen wird es dann deutlich grauer, mit vielen Wolken und immer wieder Regen. Maximal noch 17 Grad.
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3: Nichts los auf den Straßen, aktuell freie Fahrt.
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0: vor fünf. Ich bin Mia Hin. Schönen guten Tag. Im Kampf gegen den Waldbrand im belgischen Naturschutzgebiet Hohes Venn hat die Feuerwehr eine Feuerfront nahe der deutschen Grenze eingedämmt. Die Flammen waren zuletzt bis auf 1,5 Kilometer an die Stadt Monschau in NRW herangerückt. Dort warnten die Behörden die Anwohner vor starkem Rauch. Über Rumänien hat ein NATO-Kampfjet erneut eine Drohne abgeschossen, in der Nähe der Grenze zur Ukraine und Moldau. Die Trümmer kamen in einem unbewohnten Gebiet runter. Es war bereits die vierte Drohne, die in diesem Jahr über Rumänien abgeschossen wurde. Bei Dörpen im Emsland sind drei junge Leute bei einem missglückten Überholmanöver schwer verletzt worden. Der 21-jährige Fahrer war dabei gestern Abend von der B401 abgekommen. Das Auto überschlug sich. Die Bundesstraße musste zwischenzeitlich voll gesperrt werden. Nächstes Gold für Deutschland bei der Leichtathletik-EM in Birmingham. Marathonläufer Amanal Petros ist Europameister und führte die Deutschen zu Team Silber. Vize-Weltmeister Petros sicherte sich den Sieg in einer neuen Rekordzeit. 2 Stunden, 9 Minuten und 11 Sekunden standen am Ende auf der Uhr.
1: Energy Bremen Wetter. Sonnig ist es am Nachmittag meistens, nur ab und zu ziehen mal ein paar Wolken durch und es bleibt weitgehend trocken. Höchstens kann es ein paar Tropfen geben. Dazu liegen die Werte bei 26 Grad in Brake. Morgen wird es dann deutlich grauer, mit vielen Wolken und immer wieder Regen. Maximal noch 17 Grad.
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1: Im Kreis Ammerland ist die Tannenkampstraße zwischen Tannenkamp und dem Abzweig nach Neuenkruge nach einem Unfall gesperrt. Und außerdem ist der alte Postweg zwischen dem Abzweig nach Tannenkamp und Neuenkruge wegen einer Unfallaufnahme gesperrt.
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1: Sonnig ist es am Nachmittag meistens, nur ab und zu ziehen mal ein paar Wolken durch und es bleibt weitgehend trocken. Höchstens kann es ein paar Tropfen geben. Dazu liegen die Werte bei 26 Grad in Brake. Morgen wird es dann deutlich grauer, mit vielen Wolken und immer wieder Regen. Maximal noch 17 Grad.
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1: Auf der A1 Bremen Richtung Hamburg, Vorsicht, in Höhe des Bremer Kreuzes liegen Spanngurte auf der Autobahn. Im Kreis Ammerland ist die Tannenkampstraße zwischen Tannenkamp und dem Abzweig nach Neuenkruge nach einem Unfall gesperrt. Außerdem ist der alte Postweg zwischen dem Abzweig nach Tannenkamp und Neuenkruge wegen einer Unfallaufnahme gesperrt.
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0: 5 vor 6. Ich bin Mia Hin. Schönen guten Abend. Im Kampf gegen den großen Waldbrand direkt an der Grenze zu Deutschland melden die belgischen Behörden einen Erfolg. Die Flammen unweit von Monschau in NRW konnten eingedämmt werden. Sie waren zuletzt nur noch etwa 1,5 Kilometer von der Grenze entfernt. Auch eine zweite Feuerfront ist inzwischen unter Kontrolle. Als Reaktion auf den extremen Sommer haben die SPD-Bundesminister einen gemeinsamen Klimaaktionsplan vorgelegt. Sie fordern auch, das Grundgesetz zu ändern und Klimaanpassung und Naturschutz als Gemeinschaftsaufgabe darin zu verankern. Das lehnt der Koalitionspartner Union aber ab. Beim schwersten Busunglück in Ungarn seit mehr als 20 Jahren sind 12 Menschen ums Leben gekommen. Mindestens 10 weitere wurden verletzt. Einige schweben noch in Lebensgefahr. Der Reisebus mit Pilgern aus Polen war von der Autobahn abgekommen und umgekippt. Offenbar, weil der Fahrer am Steuer eingeschlafen war. Großeinsatz für die Bremer Feuerwehr in Kattenturm. Dort hat es in einem Mehrfamilienhaus gebrannt. Knapp 20 Menschen hatten Atem- und Kreislaufprobleme. Ins Krankenhaus musste aber keiner der Bewohner. Was das Feuer gestern Nachmittag ausgelöst hat, ist noch unklar.
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2: Viele Wolken gibt's heute Abend. Meistens bleibt's trocken. Höchstens ganz vereinzelt kann es ein paar Tropfen geben. In der Nacht geht's runter auf 13 Grad in Bremerhaven. Morgen ist es dann grau und immer wieder regnerisch. Die Höchstwerte liegen bei 17 bis 19 Grad.
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2: Auf der A1 Bremen Richtung Hamburg, Vorsicht, in Höhe des Bremer Kreuzes liegen Spanngurte auf der Autobahn. Im Kreis Ammerland ist die Tannenkampstraße zwischen Tannenkamp und dem Abzweig nach Neuenkruge nach einem Unfall gesperrt. Außerdem ist der alte Postweg zwischen dem Abzweig nach Tannenkamp und Neuenkruge wegen einer Unfallaufnahme gesperrt.
3: Dani hier für euch bei Energy. Immer die besten neuen Hits. Freue mich, dass ihr mit am Start seid. Das Wochenende ist da und damit auch wieder die 30 Top-Songs aller Energy-Stationen aus ganz Europa. Wir checken jetzt wieder gemeinsam aus, wer hat diese Woche Plätze gut gemacht, wer ist neu mit dabei und welcher Song hat es ganz nach oben geschafft. Und da starten wir direkt mit der diesjährigen Gewinnerin des Eurovision Song Contests, Dara aus Bulgarien. Die hat mit Bangaranga gewonnen und der Song passt perfekt jetzt aufs Wochenende. Steht für Energie, ein bisschen Chaos und vor allem dafür, einfach sein Ding zu machen und sich nicht von der Angst leiten zu lassen. Diese Woche

0: 9.
1: Hi Leute, hoch die Hände, Wochenende mit Energy, immer die besten neuen Hits, ich bin Dani. Ja, und es gibt Sätze vom Ex, die würde man am liebsten einfach vergessen. Paula Stella, die hat aus einem Satz lieber gleich einen ganzen Song gemacht. Du benimmst dich wie ein Girl your age. Das musste sie sich in einer früheren Beziehung immer wieder anhören. Ihre Antwort darauf, ich bin nicht too much, ich bin einfach ein Girl my age. Genauso heißt nämlich ihre neue Single, die wir jetzt hören. Hier ist Paula.

die Hände Wochenende mit Energy. Immer die besten neuen Hits. Ich bin Dani und ich freue mich jetzt auf unseren nächsten Song. Da haben wir Haustour von Sabrina Carpenter. Und wenn ein Popstar von einer Haustour spricht, dann denkt man ja eigentlich schon direkt an eine protzige Promi-Villa. Nicht so bei Sabrina Carpenter. In ihrem neuen Song führt sie uns nicht durch ihr Haus, sondern eher metaphorisch durch ihr Herz. Jede Etage steht für eine Phase beim Kennenlernen. Und weil das noch nicht spannend genug ist, schaut ihr euch gleich noch das Musikvideo zum Song an. Da spielt Sabrina Carpenter nämlich eine Einbrecherin, die am Ende sogar einen Grammy mitgehen lässt. Ironischerweise hat sie im echten Leben ja bereits 2 Grammys gewonnen. Hier ist sie also für euch diese Woche neu mit dabei auf Platz 25, Sabrina Carpenter mit Haustour.

0: 30.
1: Hoch die Hände, Wochenende, ihr Lieben. Ich bin Dani hier bei Energy. Immer die besten neuen Hits. Und Pitbull und Jason Derulo haben mal wieder gemeinsame Sache gemacht. Allerdings mit einer ganz schönen Entfernung dazwischen. Für den neuen Song Privacy hat Pitbull seine Vocals während seiner Australien-Tour aufgenommen und Jason Derulo rübergeschickt. Fertig war der neue Song. Hören wir rein.

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toll, dass ihr am Start seid. Ich hoffe, ihr genießt euer Wochenende. Ich bin Dani hier bei Energy. Immer die besten neuen Hits. Und jetzt hören wir Olivia Dean mit dem perfekten Song vor einem ersten Date. Denn sie hat erzählt, dass Freundinnen von ihr vor den Dates oft eigentlich nur überlegen, hoffentlich mag er mich. Sie sagt, Moment mal, vielleicht solltest du erst mal schauen, ob du ihn überhaupt magst. Self-Empowerment sozusagen steckt in So Easy. Hören wir jetzt diese

Hi Leute, Dani hier für euch bei Energy. Immer die besten neuen Hits. Wir sind mittendrin in unseren Energy Euro Hot 30. Ja, und auf diese Zusammenarbeit mussten Fans ziemlich lange warten. Martin Garrix und Ed Sheeran, die hatten schon vor Jahren gemeinsam Musik gemacht. Ihr damaliger Track Rewind, Repeat It wurde aber nie offiziell veröffentlicht. In diesem Jahr haben die beiden das Ganze nochmal angepackt und jetzt ist aus der lang erwarteten Garrix-Sheeran-Kombi tatsächlich ein offizieller Release geworden. Hier ist Repeat It für euch. Diese Woche drei Plätze nach oben geklettert auf Platz 19.

0: 39.
1: Toll, dass ihr am Start seid. Ich hoffe, euch geht's allen gut an diesem Wochenende. Ich bin Dani hier bei Energy. Immer die besten neuen Hits. Ja, und Ray Garvey hat eine neue Nummer am Start, gemeinsam mit Imran. Hinter den Kulissen haben die beiden bereits seit einigen Jahren zusammengearbeitet. Zum Beispiel an Songs wie Kiss Me und Is It Love. Da war Imran als Produzent und Co-Songwriter beteiligt. Nun gehen die beiden einen Schritt weiter und Imran befindet sich nicht mehr hinter, sondern vor dem Mikrofon. Hier ist Rivers für euch.

0: vor sieben. Ich bin Mia Hin. Schönen guten Abend. Im Kampf gegen den Waldbrand im belgischen Naturschutzgebiet Hohes Venn hat die Feuerwehr eine Feuerfront nahe der deutschen Grenze eingedämmt. Die Flammen waren zuletzt bis auf 1,5 Kilometer an die Stadt Monschau in NRW herangerückt. Dort warnten die Behörden die Anwohner vor starkem Rauch. Angesichts der massiven Hitzewellen in diesem Sommer droht sich die Koalition in Berlin über den richtigen Weg im Kampf um die Klimaanpassung zu zerstreiten. Die CDU steht der SPD-Forderung, Klimaanpassung als Gemeinschaftsaufgabe im Grundgesetz zu verankern, skeptisch gegenüber. Ein erneuter Ansturm auf die spanische Exklave Ceuta ist ausgeblieben. Der war befürchtet worden, weil in sozialen Netzwerken seit Tagen Gerüchte kursieren, dass die Grenze geöffnet wird. Marokkanische Sicherheitskräfte nahmen mehr als 300 Migranten fest, die versucht hatten, Ceuta zu erreichen. Nächstes Gold für Deutschland bei der Leichtathletik-EM in Birmingham. Marathonläufer Amanal Petros ist Europameister und führte die Deutschen zu Team Silber. Vize-Weltmeister Petros sicherte sich den Sieg in einer neuen Rekordzeit. 2 Stunden, 9 Minuten und 11 Sekunden standen am Ende auf der Uhr.
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Halbzeit ist jetzt hier angesagt bei unseren Energy Euro Hot 30. Ich bin Dani und von Amsterdam geht es jetzt nach Upstate New York. Another sind ein niederländisches DJ- und Produzentenduo und ihr Song Talk to You ist tatsächlich in einem Studio in New York entstanden. Dazu kommt die Stimme von 54 Ultra, einem Singer-Songwriter aus New Jersey. Das Ergebnis: Disco House, der ziemlich entspannt um die

Lieben, ich hoffe, euch geht's allen gut an diesem Wochenende. Ich bin Dani hier bei Energy. Immer die besten neuen Hits. Wir sind inzwischen hier bei den Top 10 unserer Top 30 Songs aller Energy-Stationen in ganz Europa angekommen. Und da kommen wir jetzt zu einem Song von Harry Styles, in dem auch ein bisschen Deutschland steckt. Die Rede ist von seinem aktuellen Song American Girls. Hat er unter anderem in den legendären Abbey Road Studios in London aufgenommen. Aber nicht nur dort. Für die Aufnahmen ging's auch in die Hansa Studios nach Berlin. Und damit steckt tatsächlich auch ein kleines bisschen Deutschland in diesem Song. Hören wir jetzt diese Woche auf Platz 9. Hier ist für euch Harry Styles mit American Girls.

0: 30.
1: Hoch die Hände, Wochenende mit Energy. Immer die besten neuen Hits. Ich bin Dani und jetzt habe ich einen Dance-Hit für euch, der euch bekannt vorkommen könnte. Wir reisen zurück ins Jahr 2014. Da hat Watermat mit seinem Song Bullet einen Riesenerfolg und seinen internationalen Durchbruch geschafft. Jetzt, 12 Jahre später, bekommt der Track ein Upgrade von keinem geringeren als Robin Schulz. Der hat dem Song einen frischen 2026er Sound verpasst und passend zum Titel gibt's von Robin Schulz auch gleich das Motto für den restlichen Sommer dazu. Summer feels better when you take it slow. Hier sind Robin Schulz und Watermat.

Wenn man denkt, ein Künstler hat schon alles erreicht und sollte mehr als glücklich sein, kommt Ed Sheeran um die Ecke und outet sich bei einem Konzert, dass er neidisch auf Alex Warren und seinen Hit Ordinary ist. Ich bin Dani hier bei Energy, immer die besten neuen Hits. Endspurt ist jetzt hier angesagt bei unseren Top 30 Songs aller Energy-Stationen in ganz Europa. Und nein, wir hören jetzt nicht Ed Sheeran, sondern Alex Warren, aber ich wollte euch die Story unbedingt erzählen. Ed Sheeran liebt Ordinary und hat sich kurzerhand gedacht, ich frage Alex Warren einfach, ob er seinen Song bei meiner Tour, bei einem Konzert gemeinsam performen möchte. Gesagt, getan, und so standen die beiden gemeinsam auf der Bühne. Ja, und wenn man dann denkt, dass nach diesem Mega-Erfolg Ordinary nichts mehr kommen kann, haut Alex Warren einen nächsten Kracher raus. Fever Dream in dieser Woche auf Platz 4. Hören wir rein.

Leute, hoch die Hände, Wochenende mit Energy. Immer die besten neuen Hits. Ich bin Dani. Wir kommen zu unserer Nummer 1 in dieser Woche. Und die ist gleichzeitig auch der Sound dieses Sommers. Die Die von Shakira und Burner Boy ist nicht nur der offizielle Song der Fußball-WM 2026. Nein, er wurde inzwischen auch von der Gesellschaft für Konsumforschung ganz offiziell zum Sommerhit des Jahres gekürt. 5 Wochen lang stand der Song bereits an der Spitze der deutschen Charts und kam auf fast 60 Millionen Streams. Und das Schöne daran, ein Teil der Einnahmen unterstützt Bildungs- und Fußballprojekte für Kinder weltweit. Hier ist sie also jetzt für euch, unsere Nummer 1 in dieser Woche und der offizielle Sommerhit 2026. Hier kommen Shakira und Burna Boy mit

Leute, Dani hier für euch bei Energy. Immer die besten neuen Hits. Hier geht's weiter mit Kamerad. Und der hat einen ziemlich guten Begriff für den Moment erfunden, in dem beim Verliebtsein plötzlich die rosarote Brille runterfällt. Love Sober. Für ihn ist das quasi das Gegenteil von Drunk in Love. Also du siehst die Beziehung plötzlich wieder ganz klar und merkst vielleicht sogar, okay, das war doch nicht so gut für mich, wie ich am Anfang eigentlich dachte. Der emotionale Kater nach dem Liebesrausch sozusagen. Hier ist Kamerad für euch mit Love Sober.

0: vor acht. Ich bin Mia Hin. Schönen guten Abend. Gute Nachrichten kommen heute aus Belgien. Der Waldbrand im Naturschutzgebiet Hohes Venn, ganz in der Nähe der deutschen Grenze, ist weitgehend eingedämmt. Die Feuerfront, die auch die Stadt Monschau in der Eifel bedroht hatte, ist unter Kontrolle. Tragisches Ende einer Pilgerreise. Bei einem Busunglück sind in Ungarn 12 Menschen ums Leben gekommen und mindestens 10 weitere verletzt worden. Einige schweben noch in Lebensgefahr. Der polnische Reisebus war von der Autobahn abgekommen und umgekippt. Offenbar, weil der Fahrer eingeschlafen war. Zuwanderer leisten einen immer größeren Beitrag zur ostdeutschen Wirtschaft. Fast 70 Milliarden Euro der Wirtschaftsleistung im Osten stammen von Ausländern. Das zeigt eine Studie des Instituts der deutschen Wirtschaft. Wären heute nur so viele Ausländer im Osten beschäftigt wie 2015, wären es demnach nur rund 23,5 Milliarden Euro. Großeinsatz für die Bremer Feuerwehr in Kattenturm. Dort hat es in einem Mehrfamilienhaus gebrannt. Knapp 20 Menschen hatten Atem- und Kreislaufprobleme. Ins Krankenhaus musste aber keiner der Bewohner. Was das Feuer gestern Nachmittag ausgelöst hat, ist noch unklar.
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